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2: Im Studio Andreas Sommer. Der Bundestag hat einen neuen Tankrabatt beschlossen. Von Oktober bis Ende Dezember soll die Energiesteuer auf Benzin und Diesel um 14 Cent pro Liter sinken. Einschließlich Mehrwertsteuer entspricht das einer Entlastung von rund 17 Cent pro Liter. 434 Abgeordnete stimmten dafür, 128 dagegen. Die Maßnahme kostet Bund und Länder rund 2,5 Milliarden Euro. Immer mehr Haushalte in Deutschland beziehen Wohngeld. Ende vergangenen Jahres waren es rund 1,3 Millionen, so viele wie seit Beginn der Statistik 2005 nicht. Das waren 7,2% mehr als ein Jahr zuvor. Auch die staatlichen Ausgaben erreichten mit knapp 5 Milliarden Euro einen Rekordwert. Im Schnitt erhielten die Haushalte 296 Euro Wohngeld im Monat. Gleichzeitig plant die Bundesregierung, das Wohngeld zu kürzen. Nach den bisherigen Plänen könnte die Leistung für rund ein Drittel der derzeitigen Empfänger wegfallen. Im neu gewählten Landtag von Sachsen-Anhalt

0: Spitzenkandidatin Elif Eralp wies Vorwürfe gegen die Partei zurück. Gleichzeitig verurteilte sie Gewaltaufrufe gegen israelische Soldaten bei einer linken Veranstaltung.
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2: Heute überwiegt leichter Regenfall. Später ist es stark bewölkt mit längeren Regenschauern bei Werten von bis zu 17 Grad. Am Abend gibt es leichte Auflockerung bei Werten von 11 und 14 Grad. Nachts ist es wechselnd bewölkt mit wenig klaren Abschnitten. Die Werte gehen auf 10 Grad Celsius zurück. Morgen zeigt sich meist dichter Wolkenhimmel mit Maxiwerten um die 17 Grad.
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0: Der Oderwelle Verkehrsservice. Uns liegen derzeit keine Meldungen über Verkehrsbehinderungen vor. Wir wünschen auch weiterhin eine gute Fahrt durchs Wochenende.
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2: Im Studio Andreas Sommer. Der Bundestag hat einen neuen Tankrabatt beschlossen. Von Oktober bis Ende Dezember soll die Energiesteuer auf Benzin und Diesel um 14 Cent pro Liter sinken. Einschließlich Mehrwertsteuer entspricht das einer Entlastung von rund 17 Cent pro Liter. 434 Abgeordnete stimmten dafür, 128 dagegen. Die Maßnahme kostet Bund und Länder rund 2,5 Milliarden Euro. Immer mehr Haushalte in Deutschland beziehen Wohngeld. Ende vergangenen Jahres waren es rund 1,3 Millionen, so viele wie seit Beginn der Statistik 2005 nicht. Das waren 7,2% mehr als ein Jahr zuvor. Auch die staatlichen Ausgaben erreichten mit knapp 5 Milliarden Euro einen Rekordwert. Im Schnitt erhielten die Haushalte 296 Euro Wohngeld im Monat. Gleichzeitig plant die Bundesregierung, das Wohngeld zu kürzen. Nach den bisherigen Plänen könnte die Leistung für rund ein Drittel der derzeitigen Empfänger wegfallen. Im neu gewählten Landtag von Sachsen-Anhalt gibt es bereits vor der konstituierenden Sitzung Streit über die künftige Arbeitsweise. Die AfD schlägt vor, die Fachausschüsse mit 12 statt 11 Abgeordneten zu besetzen. Dadurch könnte sie 6 von 12 Sitzen bekommen und damit Entscheidungen blockieren oder verzögern. Die anderen Fraktionen sehen darin eine Verzerrung der Mehrheitsverhältnisse. Auch bei der Sitzordnung und der Unterbringung der Fraktionsgeschäftsstellen gibt es unterschiedliche Vorstellungen. Der neue Landtag kommt am 6. Oktober erstmals zusammen. Die Berliner Linke will Sondierungsgespräche mit SPD und Grünen aufnehmen. Das haben die Delegierten auf einem Parteitag am Abend mehrheitlich beschlossen. Die Gespräche könnten bereits kommende Woche beginnen. Überschattet wurde der Parteitag von der Antisemitismusdebatte. Linken Co-Chefin Kerstin Wolter räumte Fehler im Umgang mit israelkritischen Äußerungen ein. Spitzenkandidatin Elif Eralp wies Vorwürfe gegen die Partei zurück. Gleichzeitig verurteilte sie Gewaltaufrufe gegen israelische Soldaten bei einer linken Veranstaltung.
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0: dichter Wolkenhimmel mit Maxiwerten um die 17 Grad.
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2: Der Oderwelle Verkehrsservice. Uns liegen derzeit keine Meldungen über Verkehrsbehinderungen vor. Wir wünschen auch weiterhin eine gute Fahrt durchs Wochenende.
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2: Im Studio Andreas Sommer. Der Bundestag hat einen neuen Tankrabatt beschlossen. Von Oktober bis Ende Dezember soll die Energiesteuer auf Benzin und Diesel um 14 Cent pro Liter sinken. Einschließlich Mehrwertsteuer entspricht das einer Entlastung von rund 17 Cent pro Liter. 434 Abgeordnete stimmten dafür, 128 dagegen. Die Maßnahme kostet Bund und Länder rund 2,5 Milliarden Euro. Immer mehr Haushalte in Deutschland beziehen Wohngeld. Ende vergangenen Jahres waren es rund 1,3 Millionen, so viele wie seit Beginn der Statistik 2005 nicht. Das waren 7,2% mehr als ein Jahr zuvor. Auch die staatlichen Ausgaben erreichten mit knapp 5 Milliarden Euro einen Rekordwert. Im Schnitt erhielten die Haushalte 296 Euro Wohngeld im Monat. Gleichzeitig plant die Bundesregierung, das Wohngeld zu kürzen. Nach den bisherigen Plänen könnte die Leistung für rund ein Drittel der derzeitigen Empfänger wegfallen. Im neu gewählten Landtag von Sachsen-Anhalt gibt es bereits vor der konstituierenden Sitzung Streit über die künftige Arbeitsweise. Die AfD schlägt vor, die Fachausschüsse mit 12 statt 11 Abgeordneten zu besetzen. Dadurch könnte sie 6 von 12 Sitzen bekommen und damit Entscheidungen blockieren oder verzögern. Die anderen Fraktionen sehen darin eine Verzerrung der Mehrheitsverhältnisse. Auch bei der Sitzordnung und der Unterbringung der Fraktionsgeschäftsstellen gibt es unterschiedliche Vorstellungen. Der neue Landtag kommt am 6. Oktober erstmals zusammen.
3: Die Berliner Linke will Sondierungsgespräche mit SPD und Grünen aufnehmen. Das haben die Delegierten auf einem Parteitag am Abend mehrheitlich beschlossen. Die Gespräche könnten bereits kommende Woche beginnen. Überschattet wurde der Parteitag von der Antisemitismusdebatte. Linken-Co-Chefin Kerstin Wolter räumte Fehler im Umgang mit israelkritischen Äußerungen ein. Spitzenkandidatin Elif Eralp wies Vorwürfe gegen die Partei zurück. Gleichzeitig verurteilte sie Gewaltaufrufe gegen israelische Soldaten bei einer linken Veranstaltung.
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4: Heute überwiegt leichter Regenfall. Später ist es stark bewölkt mit längeren Regenschauern bei Werten von bis zu 17 Grad. Am Abend gibt es leichte Auflockerung bei Werten von 11 und 14 Grad. Nachts ist es wechselnd bewölkt mit wenig klaren Abschnitten. Die Werte gehen auf 10 Grad Celsius zurück. Morgen zeigt sich meist dichter Wolkenhimmel mit Maxiwerten um die 17 Grad.
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2: Der Oderwelle Verkehrsservice. Uns liegen derzeit keine Meldungen über Verkehrsbehinderungen vor. Wir wünschen auch weiterhin eine gute Fahrt durchs Wochenende.
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2: Im Studio Andreas Sommer. Im Streit um die Öffnung der Straße von Hormus wartet Iran auf eine Antwort der USA. Außenminister Araghchi hat Washington einen 7-Tage-Plan vorgelegt. Bei Zustimmung soll die wichtige Meerenge innerhalb weniger Tage wieder geöffnet werden. Trump steht dem Vorschlag laut Medienberichten jedoch skeptisch gegenüber. Unterdessen meldet Saudi-Arabien, 2 Drohnen und eine Rakete der Houthi-Miliz abgefangen zu haben. In der Koalition gibt es Streit über geplante Einsparungen. SPD-Generalsekretär Tim Klüssendorf lehnt Leistungskürzungen ab und fordert stattdessen einen Deckel für die Eigenanteile im Pflegeheim. Gesundheitsminister Carsten Linnemann von der CDU will mit seiner Reform rund 8 Milliarden Euro einsparen. Die Gespräche laufen noch. OpenAI meldet neue KI-Zwischenfälle. KI-Agenten des Unternehmens sollen auf Webseiten von US-Behörden unerwartet aktiv geworden sein. Beim US-Bildungsministerium versuchte eine KI sogar, auf Daten der Bürgerrechtsabteilung zuzugreifen. Außerdem wurden 53 Bilder von ChatGPT-Nutzern geleakt. OpenAI hat nach eigenen Angaben bereits einen Großteil der Bilder entfernen lassen. Die Berliner Linke will Gespräche mit Grünen und SPD über eine mögliche Regierungsbildung aufnehmen. Das haben die Delegierten auf einem Parteitag mit großer Mehrheit beschlossen. Die Sondierungen könnten bereits kommende Woche beginnen. Ob daraus Koalitionsverhandlungen werden, ist noch offen. Streitpunkte sind unter anderem der Umgang mit Antisemitismus und die von der Linken geforderte Vergesellschaftung großer Wohnungskonzerne.
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2: Heute ist es bis zum Abend eher sonnig als bewölkt, bei Temperaturen von bis zu 21 Grad. Am Abend zeigt sich dann meist dichter Wolkenhimmel, bei Temperaturen von 16 bis 19 Grad. In der Nacht ist der Himmel häufig bewölkt, bei Tiefstemperaturen von 11 Grad. Auch morgen ist es eher sonnig als bewölkt, die Maxi-Werte erreichen bis zu 20 Grad.
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3: Der Oderwelle Verkehrsservice. Uns liegen derzeit keine Meldungen über Verkehrsbehinderungen vor. Wir wünschen auch weiterhin eine gute Fahrt durchs Wochenende.
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1: Kurz vor 11 Uhr, 91,7, die Oderwelle. Heute mal live aus dem SMC, aus dem Spitzkrug Multicenter. Und das hat einen ganz besonderen Grund, denn hier wird heute den ganzen Tag ordentlich gefeiert. 33 Jahre SMC hier in Frankfurt, oder? Und an meiner Seite steht jetzt mein Kollege Phil Privitsch von dem Frankfurter Fernsehen. Phil, ihr organisiert das Ganze hier heute. Was erwartet uns hier heute?
2: Ja, hi Matthias. Freut mich erstmal, dass du da bist, auch als Medienpartner. Vor allem die Oderwelle, da ist ja ein starker Partner hinter. Und was erwartet uns? Es dreht sich alles um die 33, sprich 33 Jahre SMC. Dazu gibt es ein tolles Gewinnspiel. Da kann man an einem Buzzerspiel teilnehmen. Also wer Lust hat, einfach vorbeikommen. Da kann man sich bei mir melden und dann mitmachen. Und vor allem das Besondere ist, wenn man daran teilnimmt, ist man VIP-Gast und man hat Backstage noch ein bisschen was. Man kann kostenlos versorgt werden, Getränke, alles dabei. Und vor allem, wenn man, ich sage mal, die ganz einfachen Fragen beantworten kann, ja, die sind größtenteils einfach. Ein paar tricky Fragen dabei, aber als Frankfurter kann man die ganz gut beantworten, weil es dreht sich alles um Frankfurt und das SMC. Und dann kann man schon in der ersten Vorrunde 33 Euro direkt mit nach Hause nehmen. Und wenn man dann noch ins Finale kommt, hat man die Chance, nochmal 300 Euro on top mitzunehmen, ja.
1: Mann, die 33, ich bin ja auch fast 33. Und dann haben wir natürlich heute auch noch eine Mega-Schlagerstar, nämlich Gabi Baginski. Wann wird die hier auftreten heute?
2: Genau, Gabi Baginski. Da muss ich selber mal gucken, weil wir haben ein echt volles Programm. Das erste Mal tritt Gabi auf. Da sehen wir, da, genau, 14.30 Uhr. Da ist das erste Mal Gabi Baginski. Und sie hat noch eine weitere Kollegin dabei. Das ist Anni Perker. Viele kennen sie bestimmt auch. Also wir haben jede Generation des Schlagers mit heute dabei und aber auch sonst Ronny Ganner, ein lokaler Held, würde ich schon fast gar nicht mehr sagen, der ist ja überall bekannt, Österreich, Schweiz.
1: Der reist doch mit ganzen Bussen durch die ganze Welt, ne?
2: Ja, doch, also selbst in
1: Schiff.
2: Ja, in New York war er auch schon, ja, hat er auch schon aufgetreten, ist er aufgetreten.
1: Und kommt aus der Nähe, aus Eisenhüttenstadt, ne?
2: Ja, und sogar in Frankfurt, er ist geboren in Frankfurt.
1: Ah ja, super, ja, super, perfekt. Ja.
2: Also hier ist alles lokal, ja.
1: Und Jenny K. kennen wir auch in unserer Region, sie wird hier heute durchs Programm führen.
2: Genau, also Ronny Gander und Jenny K., das sind heute die Moderatoren, sind aber auch um 12 Uhr beim, sag mal, offiziellen großen Opening gesanglich mit dabei. Es wird auch ein Duett geben, also wer die beiden Zauberstimmen mal live erleben will und das zusammen auf der Bühne vorbeikommen.
1: Bis wie viel Uhr geht das Ganze heute hier?
2: Ja, wir starten ja seit 10 Uhr geht das schon los und eigentlich bis 18 Uhr, ja.
1: Wunderbar, vielen Dank, Phil. Wir werden uns natürlich regelmäßig hier aus dem Spitzkrug Center melden auf 91,7 der Oderwelle Neu und wir gratulieren doch als allererstes mal dem SMC zu 33 Jahre.
3: Happy Birthday!
1: Happy

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2: Heute ist es bis zum Abend eher sonnig als bewölkt, bei Temperaturen von bis zu 21 Grad. Am Abend zeigt sich dann meist dichter Wolkenhimmel, bei Temperaturen von 16 bis 19 Grad. In der Nacht ist der Himmel häufig bewölkt, bei Tiefstemperaturen von 11 Grad. Auch morgen ist es eher sonnig als bewölkt, die Maxi-Werte erreichen bis zu 20 Grad. Im Studio Andreas Sommer. Im Streit um die Öffnung der Straße von Hormus wartet Iran auf eine Antwort der USA. Außenminister Aragachi hat Washington einen 7-Tage-Plan vorgelegt. Bei Zustimmung soll die wichtige Meerenge innerhalb weniger Tage wieder geöffnet werden. Trump steht dem Vorschlag laut Medienberichten jedoch skeptisch gegenüber. Unterdessen meldet Saudi-Arabien, zwei Drohnen und eine Rakete der Houthi-Miliz abgefangen zu haben. In der Koalition gibt es Streit über geplante Einsparungen. SPD-Generalsekretär Tim Klüssendorf lehnt Leistungskürzungen ab und fordert stattdessen einen Deckel für die Eigenanteile im Pflegeheim. Gesundheitsminister Carsten Linnemann von der CDU will mit seiner Reform rund 8 Milliarden Euro einsparen. Die Gespräche laufen noch. OpenAI meldet neue KI-Zwischenfälle. KI-Agenten des Unternehmens sollen auf Webseiten von US-Behörden unerwartet aktiv geworden sein. Beim US-Bildungsministerium versuchte eine KI sogar, auf Daten der Bürgerrechtsabteilung zuzugreifen. Außerdem wurden 53 Bilder von ChatGPT-Nutzern geleakt. OpenAI hat nach eigenen Angaben bereits einen Großteil der Bilder entfernen lassen. Die Berliner Linke will Gespräche mit Grünen und SPD über eine mögliche Regierungsbildung aufnehmen. Das haben die Delegierten auf einem Parteitag mit großer Mehrheit beschlossen. Die Sondierungen könnten bereits kommende Woche beginnen. Ob daraus Koalitionsverhandlungen werden, ist noch offen. Streitpunkte sind unter anderem der Umgang mit Antisemitismus und die von der Linken geforderte Vergesellschaftung großer Wohnungskonzerne.
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2: Heute ist es bis zum Abend eher sonnig als bewölkt, bei Temperaturen von bis zu 21 Grad. Am Abend zeigt sich dann meist dichter Wolkenhimmel, bei Temperaturen von 16 bis 19 Grad. In der Nacht ist der Himmel häufig bewölkt, bei Tiefstemperaturen von 11 Grad. Auch morgen ist es eher sonnig als bewölkt. Die Maxi-Werte erreichen bis zu 20 Grad.
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3: Der Oderwelle Verkehrsservice. Uns liegen derzeit keine Meldungen über Verkehrsbehinderungen vor. Wir wünschen auch weiterhin eine gute Fahrt durchs Wochenende.
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4: Kurz nach 11 Uhr, 91.7, die Oderwelle, heute live aus dem SMC, dem Spitzkrug-Center hier in Frankfurt-Oder. Denn das SMC wird heute 33 Jahre jung und das wird natürlich den ganzen Tag bis 18 Uhr gefeiert. Unter anderem kommt heute auch Gabi Baginski. Können Sie sich noch an Gabi Baginski erinnern? Ja, immer noch ein Top-Schlagerstar und mit der starten wir jetzt gleich in diese Stunde. Einer ihrer größten Hits, der Rum von Barbados. Ich bin Matthias, freue mich, dass Sie mit dabei sind. Schauen Sie einfach mal vorbei. Einen schönen Samstag. 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
2: Der Samstagmittag auf 91.7, die Oderwelle. Heute live aus dem SMC. Ja, und bei uns jetzt eine echte Größe des deutschen Schlagers. Zu Gast Gabi Baginski. Seit vielen Jahren steht sie auf der Bühne und hat mit Hits wie Der Rum von Barbados oder Männer verstehen nur das, was sie wollen, ihr Publikum begeistert. Heute ist sie hier bei uns in Frankfurt-Oder, denn das SMC feiert sein 33-jähriges Jubiläum. Und um 14.30 Uhr steht Gabi Baginski dann auch hier live auf der Bühne. Schön, dass Sie da sind, Frau Baginski.
3: Ja, hallo. Ich grüße alle Hörerinnen und Hörer ganz herzlich.
2: Frau Baginski, 33 Jahre SMC und Sie sind heute mit dabei. Was bedeutet für Sie so ein Jubiläum und da auftreten zu dürfen?
3: Also ich finde das sehr schön. Eine große Ehre für mich, dass ich zu einem so tollen Jubiläum eingeladen worden bin. Ich habe auch schon ganz viele nette Begegnungen hier gehabt heute Morgen und freuen sich schon alle auf den Auftritt. Das finde ich mega, dass alle Menschen so gut drauf sind schon am frühen Morgen und hier gute Laune zeigen. Also ich freue mich richtig und ich hoffe, dass wir ein volles Haus kriegen hier.
2: Wunderbar, Sie stehen seit vielen Jahren auf der Bühne. Was macht für Sie so ein richtig guter Live-Auftritt aus?
3: Ja, also die Nähe zum Publikum ist total wichtig, dass ich Kontakt habe mit den Menschen, dass ich mit denen feiere, mit denen singe und sie eigentlich so in meinen Bann ziehen kann. Das ist für mich total wichtig, dass dieser Kontakt entsteht.
2: Ihre Hits wie Der Rum von Barbados oder Männer verstehen nur, was sie wollen, kennt das Publikum bis heute. Gibt es einen Song, der Sie besonders stolz macht?
3: Ja, es sind viele tolle Lieder gewesen in meinem langjährigen Jubiläum sozusagen. Über 50 Jahre bin ich schon dabei. Es gibt Männer verstehen nur, was sie wollen. Gewinner der deutschen Schlagerverspiele. Es gab die Hitparaden, ZDF-Hitparadenzeit. Die bekommen am Abend. Mein Charlies Klasse hängen die Gitarre nicht an den Nagel. Das kommt auch alles heute. Es kommt auch ein neues Album jetzt raus. Die ganz große Show, auch eines meiner Lieblingstitel. Und das Album heißt Von hier an noch weiter.
2: Denn wann können wir uns darauf freuen? Wann kommt das
3: November.
2: Raus?
3: Im November. Im November.
2: Mhm. Also passendes Weihnachtsgeschenk dann quasi, ja? Wenn Sie heute auf Ihre lange Karriere so zurückblicken, gibt es da einen Moment, an den Sie sich besonders gern erinnern?
3: Ja, da muss ich auch schon wieder sagen, viele Momente. Einmal die Eindrücke damals in der ZDF-Hitparade, diese tolle Show, wo ganz Deutschland geschaut
2: hat. Dieter Thomas Heck,
3: ja,
2: legendär.
3: Genau, der Vater des deutschen Schlagers. Es gab die Schlagerfestspiele, die Goldene Muse, die ich gewonnen habe. Es gab spektakuläre Auftritte. Es gab in Moskau, in Peking. Also ich habe in Polen in Sopot den Publikumspreis gewonnen. Also es gab schon viele tolle Momente. Und es ist noch nicht vorbei.
2: Ja. Schlager hat sich in den vergangenen Jahren ziemlich verändert. Was muss ein guter Schlager für Sie heute haben, damit er funktioniert?
3: Er muss auch gute Texte haben. Er muss authentisch sein, zur Person passen. Er muss für die Leute, ein Schlager ist für die Leute erreichbar. Ein Schlager heißt auch mitsingen, zuhören. Also es muss das Gesamtpaket beim Schlager stimmen.
2: Wunderbar. Gabi Baginski, vielen Dank für das Gespräch und viel Spaß heute hier gleich auf der Bühne beim 33-jährigen Jubiläum des SMC in Frankfurt-Oder. Und wer jetzt neugierig geworden ist, um 14.30 Uhr gibt's Gabi Baginski live hier bei der großen Jubiläumsfeier. Viel Spaß. Ja, den Rum von Barbados, den haben wir vorhin hier schon gehört auf 91.7 der Oderwelle. Männer verstehen nur, was sie wollen. Den wollen wir jetzt hören. Was verbinden Sie mit diesem Song eigentlich?
3: Ja, das ist auch aus meinem Leben erzählt. Ich habe auch so ein Exemplar geheiratet und habe damals bei den Deutschen Schlagerfestspielen nie gedacht, dass ich den ersten Preis damit mache. Und hinterher sagten all die Frauen, die kamen, sagten, du singst aus dem Leben, wir haben auch so einen Mann geheiratet. Also das werde ich nie vergessen, diese Anekdoten, die ich da zu hören bekam.
2: Wunderbar, vielen Dank, Schlager-Ikone Gabi Baginski. Und hier ist sie jetzt auf 91.7 der Oderwelle mit Männer verstehen nur, was sie wollen. Vielen Dank.
3: Gerne, ich freue mich auf nachher.

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2: Im Studio Andreas Sommer. Im Streit um die Öffnung der Straße von Hormus wartet Iran auf eine Antwort der USA. Außenminister Aragachi hat Washington einen 7-Tage-Plan vorgelegt. Bei Zustimmung soll die wichtige Meerenge innerhalb weniger Tage wieder geöffnet werden. Trump steht dem Vorschlag laut Medienberichten jedoch skeptisch gegenüber. Unterdessen meldet Saudi-Arabien, 2 Drohnen und eine Rakete der Houthi-Miliz abgefangen zu haben. In der Koalition gibt es Streit über geplante Einsparungen. SPD-Generalsekretär Tim Klüssendorf lehnt Leistungskürzungen ab und fordert stattdessen einen Deckel für die Eigenanteile im Pflegeheim. Gesundheitsminister Carsten Linnemann von der CDU will mit seiner Reform rund 8 Milliarden Euro einsparen. Die Gespräche laufen noch. OpenAI meldet neue KI-Zwischenfälle. KI-Agenten des Unternehmens sollen auf Webseiten von US-Behörden unerwartet aktiv geworden sein. Beim US-Bildungsministerium versuchte eine KI sogar, auf Daten der Bürgerrechtsabteilung zuzugreifen. Außerdem wurden 53 Bilder von ChatGPT-Nutzern geleakt. OpenAI hat nach eigenen Angaben bereits einen Großteil der Bilder entfernen lassen. Die Berliner Linke will Gespräche mit Grünen und SPD über eine mögliche Regierungsbildung aufnehmen. Das haben die Delegierten auf einem Parteitag mit großer Mehrheit beschlossen. Die Sondierungen könnten bereits kommende Woche beginnen. Ob daraus Koalitionsverhandlungen werden, ist noch offen. Streitpunkte sind unter anderem der Umgang mit Antisemitismus und die von der Linken geforderte Vergesellschaftung großer Wohnungskonzerne.
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2: Heute ist es bis zum Abend eher sonnig als bewölkt, bei Temperaturen von bis zu 21 Grad. Am Abend zeigt sich dann meist dichter Wolkenhimmel, bei Temperaturen von 16 bis 19 Grad. In der Nacht ist der Himmel häufig bewölkt, bei Tiefstemperaturen von 11 Grad. Auch morgen ist es eher sonnig als bewölkt, die Maxi-Werte erreichen bis zu 20 Grad.
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3: Der Oderwelle Verkehrsservice. Uns liegen derzeit keine Meldungen über Verkehrsbehinderungen vor. Wir wünschen auch weiterhin eine gute Fahrt durchs Wochenende.
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4: Kurz nach 12 Uhr, hier ist 91.7, die Oderwelle live aus dem SMC, denn das Spitzkogge Multicenter in Frankfurt-Oder feiert heute sein 33-jähriges Jubiläum. Wir begleiten das Ganze hier live aus dem Center. Gefeiert wird hier heute bis 18 Uhr. Schauen Sie einfach mal vorbei. Gleich gibt's übrigens um 13 Uhr eine Rundelshow, und zwar mit Florin und Co. Und mit den beiden sprechen wir in wenigen Minuten über ihre Show hier auf 91.7. Ich bin Matthias Kajales, freue mich, dass Sie mit dabei sind. Schönen guten Tag.

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1: Kurz nach 12 Uhr, der Samstagmittag auf 91.7, die Oderwelle. Und wir sind heute mal aus den Studios raus, direkt ins SMC. Denn das SMC, das Spitzkrug Center, feiert heute 33-jähriges Jubiläum. Es wird natürlich groß bis 18 Uhr hier gefeiert in Frankfurt-Oder. Und bei mir ist jetzt die Felicia Tatas, Florin und Co., die Comedy-Hundeshow. Ihr macht also hier kein Hundezirkus, sondern ihr macht Comedy, was ist das genau? Wie würdet ihr das beschreiben?
2: Ja, wir machen eine Comedy-Show und im Prinzip nehmen wir so ein bisschen die Hundeerziehung auf den Arm. Und bei uns funktioniert einiges und einiges auch nicht. Und ich hoffe, dass das viel Spaß machen wird.
1: Das heißt, das sind so Dinge, die Herrchen und Frauchen immer falsch machen, oder?
2: Naja, der Hund sagt, ach nö, ich habe keine Lust.
1: Also der eigentliche Bestimmer, das Tier sozusagen, ja?
2: Ja, wir lassen dem Tier seine Freiheit, sagen wir mal so.
1: Wann tretet ihr hier genau auf? 13 Uhr, glaube ich, habt ihr gesagt?
3: Genau, 13 Uhr und ich glaube 15.20 Uhr nochmal.
1: Wie muss man sich das vorstellen? Ihr seid dann mit Hund auf der Bühne oder wie funktioniert das?
2: Wir sind mit Hund auf der Bühne und beziehen das Publikum auch ein. Ja, es darf ein bisschen mitmachen. Es ist für Erwachsene und für Kinder. Es ist keine reine Kindershow.
1: Und das ist euer eigener Hund, nehme ich mal an?
2: Natürlich.
1: Also mit fremden Hunden auf der Bühne, das funktioniert wahrscheinlich nicht so, ne?
2: Oh nein. Dann müssen wir die schwer bestechen. Das machen wir ja nicht.
1: Was ist denn das für ein Hund?
2: Das ist ein Parson Russell Terrier. Also das muss man sich vorstellen, wie so ein Terrier haben ja viele, aber der hat halt hohe Beine. Das ist das Entscheidende an dieser Rasse. Und die sind sehr eigenwillig.
1: Und wie lange macht der das schon mit euch so mit?
2: Also die Terrier müssen ja wechseln, weil die leben ja nicht so lange wie die Menschen. Ja? Aber wir haben relativ wenige Hunde benutzt, würde ich mal sagen, oder verbraucht. Ja, also die haben lange gelebt, immer bei uns. Und
3: er ist jetzt schon seit 10 Jahren dabei.
2: Ja. Okay.
3: Seit 10 Jahren ist er dabei und macht seinen Job immer noch hervorragend.
1: Streikt nicht, ist zufrieden.
3: Ja, nee, das verraten wir nicht. Er streikt natürlich ständig, aber das ist ja die Comedy dabei. Wir schauen mal, wie das Publikum drauf ist. Also dann wird es eine richtig gute Show, wenn die mitmachen.
2: Es soll so aussehen, als wäre der Hund nicht trainiert.
1: Okay, ja, vielleicht hat ja auch der Hund Frauchen und Herrchen trainiert, ne?
2: Ah, das auf jeden Fall. Ja. Den ganzen Tag lang.
1: Dann vielen, vielen Dank und alles Gute für den Auftritt. Um 13 Uhr Florin und Co., die Comedy-Hundeshow hier im SMC. Vielen Dank, danke, dass ihr da wart.
2: Dankeschön, tschüss.
1: Tschüss. Also einfach hier vorbeischauen im Spitzkrug Center in Frankfurt oder das 33-jährige Jubiläum, die Oderwelle.

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91.7, die Oderwelle, kurz vor 13 Uhr. Ja, wir senden live aus dem SMC. Heute 33-jähriges Jubiläum hier im Spitzkrug Multicenter in Frankfurt. Oder ja, in wenigen Minuten, also in der nächsten Stunde, da wird Anni Perker, Schlagerstar, hier auftreten. Und wir werden sie auch gleich vors Mikrofon holen. Jetzt erstmal die Nachrichten um 13 Uhr. Dann melden wir uns wieder hier live aus dem SMC zu 33 Jahre Spitzkrug Multicenter.

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2: Im Studio Andreas Sommer. Im Streit um die Öffnung der Straße von Hormus wartet Iran auf eine Antwort der USA. Außenminister Aragachi hat Washington einen 7-Tage-Plan vorgelegt. Bei Zustimmung soll die wichtige Meerenge innerhalb weniger Tage wieder geöffnet werden. Trump steht dem Vorschlag laut Medienberichten jedoch skeptisch gegenüber. Unterdessen meldet Saudi-Arabien, 2 Drohnen und eine Rakete der Houthi-Miliz abgefangen zu haben. In der Koalition gibt es Streit über geplante Einsparungen. SPD-Generalsekretär Tim Klüssendorf lehnt Leistungskürzungen ab und fordert stattdessen einen Deckel für die Eigenanteile im Pflegeheim. Gesundheitsminister Carsten Linnemann von der CDU will mit seiner Reform rund 8 Milliarden Euro einsparen. Die Gespräche laufen noch. OpenAI meldet neue KI-Zwischenfälle. KI-Agenten des Unternehmens sollen auf Webseiten von US-Behörden unerwartet aktiv geworden sein. Beim US-Bildungsministerium versuchte eine KI sogar, auf Daten der Bürgerrechtsabteilung zuzugreifen. Außerdem wurden 53 Bilder von ChatGPT-Nutzern geleakt. OpenAI hat nach eigenen Angaben bereits einen Großteil der Bilder entfernen lassen. Die Berliner Linke will Gespräche mit Grünen und SPD über eine mögliche Regierungsbildung aufnehmen. Das haben die Delegierten auf einem Parteitag mit großer Mehrheit beschlossen. Die Sondierungen könnten bereits kommende Woche beginnen. Ob daraus Koalitionsverhandlungen werden, ist noch offen. Streitpunkte sind unter anderem der Umgang mit Antisemitismus und die von der Linken geforderte Vergesellschaftung großer Wohnungskonzerne.
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3: Heute ist es bis zum Abend eher sonnig als bewölkt bei Temperaturen von bis zu 21 Grad. Am Abend zeigt sich dann meist dichter Wolkenhimmel bei Werten von 16 bis 19 Grad. In der Nacht ist der Himmel häufig bewölkt bei Tiefstwerten von 11 Grad. Auch morgen ist es eher sonnig als bewölkt. Die Maxiwerte erreichen bis zu 20 Grad.
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3: Der Oderwelle Verkehrsservice. Derzeit liegen uns glücklicherweise keine Meldungen über Verkehrsbehinderungen vor. Und die Oderwelle wünscht auch weiterhin eine gute und sichere Fahrt durch diesen Samstag.
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3: Kurz nach 13 Uhr hier auf 91.7 die Oderwelle am Samstagnachmittag. Was für ein traumhaftes Wetter. Richtig schön sonnig. Genau das richtige Geburtstagswetter für das SMC, das Spitzkruger Multicenter hier in Frankfurt. Oder feiert heute das 33-jährige Jubiläum und die Oderwelle natürlich live dabei. Und gleich bei uns im Gespräch Anni Perker. Die Schlagersängerin wird hier nämlich gleich noch auftreten, hat eine Musical-Ausbildung und hat absolute Streaming-Top-Zahlen mit ihren Songs. Darüber werden wir reden in dieser Stunde hier auf 91.7 die Oderwelle live aus dem SMC. Ich bin Matthias Kajanis. Schön, dass Sie mit dabei sind. Schönen guten Tag.

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0: Hanni Perker, bitte melde dich am Samstagnachmittag hier auf 91.7 die Oderwelle live aus dem Spitzkrug Multicenter, dem SMC. Ja, und gerade haben wir sie bei uns im Radio gehört. Jetzt steht sie schon bei uns am Mikrofon. Die Sängerin, die für modernen Schlager und jede Menge gute Laune steht. Hanni Perker, schön, dass du heute hier bei uns bist. Herzlich willkommen bei der Oderwelle.
1: Ja, hallo, einen wunderschönen guten Tag. Und endlich hat mal jemand meine Message verstanden. Bitte melde dich, du hast dich gemeldet und jetzt stehe ich hier bei dir.
0: Wunderbar, so muss das funktionieren. Hanni, 33 Jahre SMC werden heute gefeiert. Was bedeutet das für dich, einen Auftritt bei so einem großen Jubiläum hier zu haben?
1: Also ich muss erstmal sagen, 33 ist wirklich das perfekte Alter. Also ich sprich aus Erfahrung. Als ich 33 wurde, wurde es irgendwie bei mir alles noch viel schöner im Leben. Deswegen toi toi toi für dieses Center hier. 33, wunderbares Alter. Also auf die nächsten 33 Jahre, würde ich sagen. Und es ist so ein bisschen wie heimkommen und zurückkommen zu den Wurzeln. Weil tatsächlich hat bei mir auch alles so ein bisschen in den Centern angefangen, dass man angefangen hat wirklich auf Autogrammstundentouren, dass man den Fans auch wirklich ganz nah kommt und das ist immer wieder was ganz, ganz Besonderes.
0: Ich dachte ja eigentlich, du hast noch 10 Jahre bis zu diesem Jubiläum, aber ja. Gut. Du hast eine Musical-Ausbildung gemacht und bist schon früh ja auf der Bühne gestanden. Wann war für dich klar, du möchtest Sängerin werden?
1: Tja, ich habe das schon ganz oft im Interview gesagt. Also ich glaube schon im Mutterbauch meiner Mama habe ich schon ordentlich gesungen und gestrampelt. Nein, also tatsächlich, also seit ich denken kann, seitdem ich überhaupt einen Ton aus mir rausbekommen habe, war es eigentlich immer Singen. Also es war eher kein Sprechen, sondern das Erste, was ich gemacht habe, war immer Summen und Singen. Also da gibt es auch wirklich Familienaufnahmen. Der erste Auftritt mit 2 Jahren und es war relativ schnell klar, dass ich auf die Bühne gehöre. Ich habe immer die Bühne gesucht im Kindesalter, sei es im Chor oder in der Schulband und dann auch später die Musical-Ausbildung.
0: Also mit 2 Jahren schon in der Küche mit dem Kochlöffel in der Hand als Mikro, ja, so ungefähr?
1: So ungefähr. Also ich hatte eine große Puppe auf dem Arm und ich hatte riesengroße Kopfhörer, so wie du gerade, auf dem Kopf, die mir eigentlich immer runtergefallen sind, aber Hauptsache, ich habe alles mitgesungen.
0: Seit deinem musikalischen Neustart schreibst du auch selbst an deinen Songs mit. Wie viel Hanni steckt mittlerweile in deiner Musik?
1: Ja, ich würde schon sagen 100%. Also es gab so eine Zeit, so eine Aufbruchstimmung, auch natürlich für uns Künstler, wo ich auch selber für mich den Entschluss gefasst habe, hey, ich möchte viel mehr Hanni da reinbringen und es bringt mir unglaublich viel Spaß und es ist ein kreativer Prozess, wenn man wirklich von Anfang an dabei ist und ich finde, ich kriege auch oft das Feedback von den Fans, hey, das ist so schön, weil ich kann mich damit identifizieren und sie merken das einfach, wenn es echte Stories aus dem Leben sind, vielleicht von mir, aber auch irgendwie aus dem Bekanntenkreis oder halt eben durch Fans, was man halt so erlebt. Und das merken die und deswegen würde ich wirklich sagen 100% Hanni in den Songs.
0: Deine Songs werden millionenfach gestreamt. Wie hat sich deiner Meinung nach ja das Schlagerpublikum in den vergangenen Jahren geändert?
1: Also es ist Gott sei Dank immer jünger geworden, was ich total super finde, auch für mich persönlich, aber auch für alle Kollegen und Kolleginnen, denn der Schlager hat sich unfassbar gewandelt. Der wird immer hipper, der wird immer frischer. Dank auch Helene Fischer, also jemand, zu dem ich wirklich sehr aufblicke und ein großes Vorbild für mich ist. Ich würde auch sagen, so jemand wie sie hat den Schlager einfach modernisiert, frisch gemacht. Also da gibt es auch einfach keine Grenzen mehr. Und ich glaube, ich habe es auch vorhin, als ich hier ankam, gesehen vor der Bühne. Da ist wirklich von ganz jung, also auch die 2-Jährige oder sogar das Baby mit dabei, aber auch die Oma.
0: Was dürfen deine Fans als nächstes von dir erwarten? Gibt es schon neue Musik oder besondere Projekte?
1: Es gibt ganz viel neue Musik, die auf jeden Fall schon fleißig vorbereitet wird. Es wird ein neues Album geben. Also ich habe ja bei meinem letzten Album, Es fängt gerade erst an, 7 Jahre warten lassen. Aber 7 ist auch meine Glückszahl. Vielleicht hat das irgendwas Positives zu bedeuten. Jetzt wird es nicht so lange dauern. Also diesmal wirklich nur 1 Jahr. Ich bin wieder voller Energie und ich freue mich. Und mein Album war ja Es fängt gerade erst an. Und ich habe das Gefühl, jetzt geht's so richtig los. Ich bin zwar irgendwie schon 12 Jahre im Schlager-Business dabei, bin auch unfassbar stolz, dass ich von mir behaupten kann, hey, nach diesen 11 Jahren, ich bin immer noch da, wo ich stehe und ich gehe diesen Step immer Schritt für Schritt weiter und das macht mich unfassbar stolz, aber auch unfassbar glücklich.
0: Wunderbar, vielen Dank Hanni Perker für deinen Besuch hier bei uns. Ganz viel Spaß heute noch hier beim 33. Jubiläum der Spitzkrug Multicenters. Schön, dass du hier bei der Oderwelle warst. Ja, und wir hören jetzt rein in deinen aktuellen Hit, in deine letzte Single, nämlich Umlaufbahn, seit dem 4. September veröffentlicht. Was verbindest du mit diesem Song?
1: Ich habe ja auch auf Instagram, also ich muss dazu sagen, ich bin sehr fleißig auf Social Media und ich habe da eine Gruppe, die nennt sich Anniversum. Das passt irgendwie perfekt zu diesem Titel, weil ich finde, ich liebe es, wenn neue Leute dazukommen. Also es sind zwar viele schon seit 10 Jahren dabei, aber so wie heute zum Beispiel, ich glaube, ich werde vielleicht auch den einen oder anderen berühren, dass sie in mein Anniversum kommen, auf meine Umlaufbahn. Und Umlaufbahn sagt man ja so schön, es gibt kein Ende. Also es geht immer weiter und dieses Motto verfolge ich auch.
0: Anniversum ist wirklich eine schöne Sache. Vielen Dank, Anni Perker, hier jetzt mit Umlaufbahn auf 91.7 der Oderwelle. Vielen Dank, dass du da warst.
1: Ja, vielen Dank und allen Zuhörern noch einen schönen Tag.
0: Vielen Dank.

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2: Im Studio Andreas Sommer. Im Streit um die Öffnung der Straße von Hormus wartet Iran auf eine Antwort der USA. Außenminister Aragachi hat Washington einen 7-Tage-Plan vorgelegt. Bei Zustimmung soll die wichtige Meerenge innerhalb weniger Tage wieder geöffnet werden. Trump steht dem Vorschlag laut Medienberichten jedoch skeptisch gegenüber. Unterdessen meldet Saudi-Arabien, 2 Drohnen und eine Rakete der Houthi-Miliz abgefangen zu haben. In der Koalition gibt es Streit über geplante Einsparungen. SPD-Generalsekretär Tim Klüssendorf lehnt Leistungskürzungen ab und fordert stattdessen einen Deckel für die Eigenanteile im Pflegeheim. Gesundheitsminister Carsten Linnemann von der CDU will mit seiner Reform rund 8 Milliarden Euro einsparen. Die Gespräche laufen noch. OpenAI meldet neue KI-Zwischenfälle. KI-Agenten des Unternehmens sollen auf Webseiten von US-Behörden unerwartet aktiv geworden sein. Beim US-Bildungsministerium versuchte eine KI sogar, auf Daten der Bürgerrechtsabteilung zuzugreifen. Außerdem wurden 53 Bilder von ChatGPT-Nutzern geleakt. OpenAI hat nach eigenen Angaben bereits einen Großteil der Bilder entfernen lassen. Die Berliner Linke will Gespräche mit Grünen und SPD über eine mögliche Regierungsbildung aufnehmen. Das haben die Delegierten auf einem Parteitag mit großer Mehrheit beschlossen. Die Sondierungen könnten bereits kommende Woche beginnen. Ob daraus Koalitionsverhandlungen werden, ist noch offen. Streitpunkte sind unter anderem der Umgang mit Antisemitismus und die von der Linken geforderte Vergesellschaftung großer Wohnungskonzerne.
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3: Heute ist es bis zum Abend eher sonnig als bewölkt bei Temperaturen von bis zu 21 Grad. Am Abend zeigt sich dann meist dichter Wolkenhimmel bei Werten von 16 bis 19 Grad. In der Nacht ist der Himmel häufig bewölkt bei Tiefstwerten von 11 Grad. Auch morgen ist es eher sonnig als bewölkt. Die Maxiwerte erreichen bis zu 20 Grad.
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3: Der Oderwelle Verkehrsservice derzeit liegen uns glücklicherweise keine Meldungen über Verkehrsbehinderungen vor und die Oderwelle wünscht auch weiterhin eine gute und sichere Fahrt durch diesen Samstag.
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0: Samstagnachmittag auf 91.7 die Oderwelle. 33 Jahre Spitzkrug Multicenter. Das sind mehr als 3 Jahrzehnte Einkaufs- und Erlebnisgeschichte in Frankfurt Oder. Heute wird hier groß gefeiert. Und wer das SMC ganz genau kennt, ist die Centermanagerin Frau Jascha. Schön, dass Sie heute bei uns sind. Guten Tag.
1: Guten Tag und herzlich willkommen.
0: Ja, erst einmal vor allen Dingen herzlichen Glückwunsch zum 33. Frau Jascha. 33 Jahre SMC. Wenn Sie an die Anfänge zurückdenken, wie hat sich das Spitzkrug Multicenter seit seiner Eröffnung verändert?
1: Sehr positiv, muss man sagen. Wir sind inzwischen eine Institution hier in Frankfurt und in der Region. Und ja, man muss ja sagen, die Rahmenbedingungen werden immer schwieriger im Einzelhandel, aber trotzdem, ja, die Kunden sind uns treu geblieben und ja, wir sprechen ein Publikum weit über die Grenzen von der Stadt Frankfurt-Oder hinaus und ja, wir freuen uns auch heute, dass sehr viele bei uns feiern und ja, diese Party, die wir halt mit sehr viel Mühe ja auf die Beine gestellt haben, genießen und Spaß haben.
0: Sie haben es eben schon so ein bisschen indirekt angesprochen. Ein Einkaufszentrum ist heute ja längst nicht nur mal ein Ort, bei dem man einkauft. Was muss ein modernes Center seinen Besucherinnen und Besuchern bieten, damit sie gerne hierher kommen?
1: Naja, bisschen Entertainment muss ja auf jeden Fall, also darf ja nicht fehlen. Also das muss drin sein und deswegen sind wir ja im Veranstaltungsbereich also sehr, sehr stark und in heutigen Zeiten, insbesondere wo alles so teuer ist, ne, Freizeitangebote für Familien mit Kindern, das können sich immer weniger leisten, sind wir wirklich ein Anbieter, der solche Familientage regelmäßig im Laufe des Jahres anbietet, wo die ganze Familie einen schönen Tag hier verbringen kann.
0: Gleichzeitig stehen große Einkaufszentren vor Herausforderungen, Onlinehandel, steigende Kosten, verändertes Einkaufsverhalten. Wie spüren Sie diese Veränderung hier im SMC?
1: Das macht sich auch bei uns bemerkbar, ist ja unvermeidlich. Also insbesondere nach der Corona-Zeit hat sich das Kundenverhalten definitiv sehr stark verändert. Aber dagegen kann man ja nicht ankämpfen, ne? Also das sind gesellschaftliche Veränderungen und ja, trotzdem also muss man am Ball bleiben und ja, das Center weiterhin halt interessant ja betreiben. Also für die
0: Sie haben es nämlich schon angesprochen, also das SMC liegt ja hier im Norden von Frankfurt-Oder und hat auch viele Besucher aus der Region. Wie wichtig ist diese regionale Verbundenheit für das Center und was tun Sie, um auch künftig attraktiv zu bleiben?
1: Wir sind sehr verbunden mit der Region. Zum Beispiel demnächst machen wir hier einen Tag der Vereine. Das bringt letztendlich auch zum Vorschein, dass wir lokale, engagierte Vereine unterstützen. Es wird einen Vereinstag hier zum zweiten Mal geben. Das hat sich jetzt langsam so als eine Tradition gefestigt. Und wir unterstützen Vereine aus der Region. Es gibt Preise in Höhe von 1.500 und 300 Euro und das ist in den nächsten 2 Wochen am 10.10.
0: Klingt schon mal klasse. Wir wollen auch noch mal zum Schluss positiv nach vorne schauen. Wenn wir uns in 5 oder 10 Jahren wieder über das SMC unterhalten, was wünschen Sie sich, wie das Center dann aussieht und was es für die Menschen in Frankfurt-Oder und der Region bedeutet?
1: Auf jeden Fall wünsche ich mir, dass unsere Kunden uns weiterhin treu bleiben und sich bei uns wohlfühlen. Und wir trotz Herausforderungen, also die Bedingungen schaffen, dass wir weiterhin stark und wettbewerbsfähig sind.
0: Wunderbar. Vielen Dank, Frau Jascha. Vielen Dank für das Gespräch. Ja, und vor allem herzlichen Glückwunsch zu 33 Jahre SMC und alles Gute für die nächsten Jahre. Vielen Dank.
1: Vielen Dank. Freut mich sehr, dass Sie heute hier sind und viel Spaß noch.
0: Danke, dass wir hier sein dürfen. Tschüss.
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1: Kurz vor 15 Uhr mit einer erfreulichen Meldung für München. Der Deutsche Olympische Sportbund hat sich für München als deutschen Olympiabewerber entschieden. Das ist das Ergebnis einer Geheimwahl bei der außerordentlichen Mitgliederversammlung. Damit setzt sich der Olympiagastgeber von 1972 gegen den einzig verbliebenen Konkurrenten Köln-Rhein-Ruhr durch. Deutschland will sich um die Sommerspiele 2036, 2040 und 2044 bewerben. Mehr dazu in den nächsten Nachrichten um 15 Uhr.
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kurz vor 15 Uhr hier auf 91.7, die Oderwelle live aus dem Spitzkrug Center. Das hat natürlich die Bewandtnis, na klar, wir feiern hier heute 33 Jahre Spitzkrug Multicenter in Frankfurt Oder mit einem tollen Showprogramm. Unter anderem war auch schon Gabi Baginski hier auf der Bühne. Um 15 Uhr gibt's mit ihr hier auch noch eine Autogrammstunde. Wer also ein Autogramm haben will, kann auf jeden Fall noch vorbeikommen. Bis 18 Uhr wird hier auch noch ordentlich gefeiert. Ich bin Matthias Kajales, freue mich auf jeden Fall, dass Sie uns eingeschaltet haben. Bleiben Sie dran auf der Oderwelle oder kommen Sie auch hier vorbei. Noch bis 18 Uhr im SMC, im Spitzkrug Multicenter, wird 33 Jahre SMC gefeiert. Also wir gratulieren nochmal, schauen Sie vorbei. Ich bin Matthias Kajales und damit zurück in den Oderton.

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2: Im Studio Andreas Sommer. Im Streit um die Öffnung der Straße von Hormus wartet Iran auf eine Antwort der USA. Außenminister Aragachi hat Washington einen 7-Tage-Plan vorgelegt. Bei Zustimmung soll die wichtige Meerenge innerhalb weniger Tage wieder geöffnet werden. Trump steht dem Vorschlag laut Medienberichten jedoch skeptisch gegenüber. Unterdessen meldet Saudi-Arabien, 2 Drohnen und eine Rakete der Houthi-Miliz abgefangen zu haben. In der Koalition gibt es Streit über geplante Einsparungen. SPD-Generalsekretär Tim Klüssendorf lehnt Leistungskürzungen ab und fordert stattdessen einen Deckel für die Eigenanteile im Pflegeheim. Gesundheitsminister Carsten Linnemann von der CDU will mit seiner Reform rund 8 Milliarden Euro einsparen. Die Gespräche laufen noch. OpenAI meldet neue KI-Zwischenfälle. KI-Agenten des Unternehmens sollen auf Webseiten von US-Behörden unerwartet aktiv geworden sein. Beim US-Bildungsministerium versuchte eine KI sogar, auf Daten der Bürgerrechtsabteilung zuzugreifen. Außerdem wurden 53 Bilder von ChatGPT-Nutzern geleakt. OpenAI hat nach eigenen Angaben bereits einen Großteil der Bilder entfernen lassen. München soll Deutschland bei der Bewerbung um die Olympischen Sommerspiele vertreten. Das hat der Deutsche Olympische Sportbund heute in geheimer Wahl entschieden. München setzte sich gegen Köln-Rhein-Ruhr durch. Berlin hatte seine Bewerbung bereits im Vorfeld zurückgezogen. Deutschland will sich für die Spiele 2036, 2040 oder 2044 bewerben.
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5: Heute ist es bis zum Abend eher sonnig als bewölkt bei Temperaturen von bis zu 21 Grad. Am Abend zeigt sich dann meist dichter Wolkenhimmel bei Werten von 16 bis 19 Grad. In der Nacht ist der Himmel häufig bewölkt bei Tiefstwerten von 11 Grad. Auch morgen ist es eher sonnig als bewölkt. Die Maxiwerte erreichen bis zu 20 Grad.
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5: Der Oderwelle Verkehrsservice, Vorsicht auf der A12 Frankfurt oder Richtung Berlin. In der Auffahrt Friedersdorf steht ein defektes Fahrzeug. Fahren Sie hier bitte dementsprechend vorsichtig. Ansonsten wünscht die Oderwelle eine gute und sichere Fahrt durch diesen Samstagnachmittag.
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2: Im Studio Andreas Sommer. Im Streit um die Öffnung der Straße von Hormus wartet Iran auf eine Antwort der USA. Außenminister Aragachi hat Washington einen 7-Tage-Plan vorgelegt. Bei Zustimmung soll die wichtige Meerenge innerhalb weniger Tage wieder geöffnet werden. Trump steht dem Vorschlag laut Medienberichten jedoch skeptisch gegenüber. Unterdessen meldet Saudi-Arabien, zwei Drohnen und eine Rakete der Houthi-Miliz abgefangen zu haben. In der Koalition gibt es Streit über geplante Einsparungen. SPD-Generalsekretär Tim Klüssendorf lehnt Leistungskürzungen ab und fordert stattdessen einen Deckel für die Eigenanteile im Pflegeheim. Gesundheitsminister Carsten Linnemann von der CDU will mit seiner Reform rund 8 Milliarden Euro einsparen. Die Gespräche laufen noch. OpenAI meldet neue KI-Zwischenfälle. KI-Agenten des Unternehmens sollen auf Webseiten von US-Behörden unerwartet aktiv geworden sein. Beim US-Bildungsministerium versuchte eine KI sogar, auf Daten der Bürgerrechtsabteilung zuzugreifen. Außerdem wurden 53 Bilder von ChatGPT-Nutzern geleakt. OpenAI hat nach eigenen Angaben bereits einen Großteil der Bilder entfernen lassen. München soll Deutschland bei der Bewerbung um die Olympischen Sommerspiele vertreten. Das hat der Deutsche Olympische Sportbund heute in geheimer Wahl entschieden. München setzte sich gegen Köln-Rhein-Ruhr durch. Berlin hatte seine Bewerbung bereits im Vorfeld zurückgezogen. Deutschland will sich für die Spiele 2036, 2040 oder 2044 bewerben.
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5: Heute ist es bis zum Abend eher sonnig als bewölkt bei Temperaturen von bis zu 21 Grad. Am Abend zeigt sich dann meist dichter Wolkenhimmel bei Werten von 16 bis 19 Grad. In der Nacht ist der Himmel häufig bewölkt bei Tiefstwerten von 11 Grad. Auch morgen ist es eher sonnig als bewölkt. Die Maxiwerte erreichen bis zu 20 Grad.
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5: Der Oderwelle Verkehrsservice. Vorsicht auf der A12 Frankfurt oder Richtung Berlin. In der Auffahrt Friedersdorf steht ein defektes Fahrzeug. Fahren Sie hier bitte dementsprechend vorsichtig. Ansonsten wünscht die Oderwelle eine gute und sichere Fahrt durch diesen Samstagnachmittag.
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2: Im Studio Andreas Sommer. Im Streit um die Öffnung der Straße von Hormus wartet Iran auf eine Antwort der USA. Außenminister Aragachi hat Washington einen 7-Tage-Plan vorgelegt. Bei Zustimmung soll die wichtige Meerenge innerhalb weniger Tage wieder geöffnet werden. Trump steht dem Vorschlag laut Medienberichten jedoch skeptisch gegenüber. Unterdessen meldet Saudi-Arabien, 2 Drohnen und eine Rakete der Houthi-Miliz abgefangen zu haben. In der Koalition gibt es Streit über geplante Einsparungen. SPD-Generalsekretär Tim Klüssendorf lehnt Leistungskürzungen ab und fordert stattdessen einen Deckel für die Eigenanteile im Pflegeheim. Gesundheitsminister Carsten Linnemann von der CDU will mit seiner Reform rund 8 Milliarden Euro einsparen. Die Gespräche laufen noch. OpenAI meldet neue KI-Zwischenfälle. KI-Agenten des Unternehmens sollen auf Webseiten von US-Behörden unerwartet aktiv geworden sein. Beim US-Bildungsministerium versuchte eine KI sogar, auf Daten der Bürgerrechtsabteilung zuzugreifen. Außerdem wurden 53 Bilder von ChatGPT-Nutzern geleakt. OpenAI hat nach eigenen Angaben bereits einen Großteil der Bilder entfernen lassen. München soll Deutschland bei der Bewerbung um die Olympischen Sommerspiele vertreten. Das hat der Deutsche Olympische Sportbund heute in geheimer Wahl entschieden. München setzte sich gegen Köln-Rhein-Ruhr durch. Berlin hatte seine Bewerbung bereits im Vorfeld zurückgezogen. Deutschland will sich für die Spiele 2036, 2040 oder 2044 bewerben.
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3: Heute ist es bis zum Abend eher sonnig als bewölkt bei Temperaturen von bis zu 21 Grad. Am Abend zeigt sich dann meist dichter Wolkenhimmel bei Werten von 16 bis 19 Grad. In der Nacht ist der Himmel häufig bewölkt bei Tiefstwerten von 11 Grad. Auch morgen ist es eher sonnig als bewölkt. Die Maxiwerte erreichen bis zu 20 Grad.
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3: Der Oderwelle Verkehrsservice, Vorsicht auf der A12 Frankfurt oder Richtung Berlin. In der Auffahrt Friedersdorf steht ein defektes Fahrzeug. Fahren Sie hier bitte dementsprechend vorsichtig. Ansonsten wünscht die Oderwelle eine gute und sichere Fahrt durch diesen Samstagnachmittag.
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2: Der Oderwelle Verkehrsservice, Vorsicht auf der A12 Frankfurt Oder Richtung Berlin. In der Auffahrt Friedersdorf steht ein defektes Fahrzeug. Fahren Sie hier bitte dementsprechend vorsichtig. Ansonsten wünscht die Oderwelle eine gute und sichere Fahrt durch diesen Samstagnachmittag.

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2: Der Oderwelle Verkehrsservice, Vorsicht auf der A12 Frankfurt oder Richtung Berlin. In der Auffahrt Friedersdorf steht ein defektes Fahrzeug. Fahren Sie hier bitte dementsprechend vorsichtig. Ansonsten wünscht die Oderwelle eine gute und sichere Fahrt durch diesen Samstagnachmittag.

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